0: Beispiel. Es sagt tief von meiner Herz, vielen Dank für euch. Ich liebe euch!
1: Und jetzt ein nächster Punkt für Captain
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